0: Führen. Linie ist gut. 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
1: Wechseln.
2: Gut. 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
0: Wechseln. 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
2: Ich kann nicht.
0: Musch.
2: Ich kann nicht.
0: Ja, du musst.